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Ich weiß schon, ich soll nicht anrufen. Wieso eigentlich? Von heute auf morgen, als hätte ich dir wer weiß was angetan. Aber ich spreche ja sowieso nur mit deinem AB. Ein mechanisches Ding ohne Gefühle. Und vermutlich wirst du dir das nicht anhören. Vermutlich drückst du einfach auf Löschen. Meine Nachricht ist dann weg. Und vielleicht löscht du damit auch gleich deine ganze Erinnerung an mich. Aber weißt du, ich spüre noch deinen Körper auf meiner Haut. So als hättest du einen Abdruck hinterlassen, der viel tiefer als nur bis zur Haut ging. Und ja, ich bin verwirrt. Und ich weiß nicht, wie ich damit umgehen soll. Und dein Ruf mich nicht an hilft mir nicht weiter. Es hilft mir überhaupt nicht weiter, verstehst du? Ich meine, im Grunde, das ist schon geschehen, nicht wahr? Das hast du selber so gesagt. Wir haben nur eine Nacht miteinander verbracht. Nicht mal ganz überraschend. Es hat immer im Bereich des Möglichen gelegen. Seit vielen Jahren. Das weiß ich auch. Und ich habe wie du auch eine, naja, wie soll ich sagen, eine eher dehnbare moralische Einstellung dazu. Damit geben ja die Leute wie wir immer an, dass wir so frei sind, nicht wahr? So frei, so frei. Aber ich bin trotzdem verunsichert. Weil das mit uns all so eine lange Vorgeschichte hat. Weil es für die Nacht mit dir gar keinen Vergleich gibt. Weil es einfach so schön war. Mit so viel Gefühl. Ich meine, ein wenig ist ja immer dabei, die Seele. Selbst bei Geschichten, in denen es um gar nichts geht. Sie hat ihre eigenen Sehnsüchte, ihre eigenen Begierden, ihre eigene Sprache. Sie vermag in jeder Umarmung mitzuschwingen, aber man kann sie trotzdem wegspülen durch, naja, durch Sex eben. Das kann ich mit dir nicht. Ach, weißt du,

0: rede und rede und will das Wort sagen und trau mich doch nicht. Du weißt schon, dieses große Wort, die totale Hingabe, die Verletzlichmachung des Herzens. Ich sag's nicht, denn sonderbarerweise tut mein Herz so weh, als wäre irgendwas zerbrochen. Und ich will einfach wissen, wie siehst du das? Warum diese Leere? Warum bin ich so traurig? Warum habe ich das Gefühl, etwas verraten zu haben? Haben wir denn durch diese Nacht irgendwas zerstört? Oder war es die Art, wie du gesprochen hast, dass es Männer gibt, die sich nach dem Sex ankuscheln wollten und solche, die sich abwenden? Und ich wäre halt so dazwischen. Oder dein Staunen, wie leicht es sei, mit ehemaligen Freunden ins Bett zu gehen. Ich meine, ich habe mich noch nicht mal direkt angesprochen gefühlt, aber jetzt ist es irgendwie, als sei ich in deine Sammlung aufgenommen worden. Na schön, warum auch nicht? Das ehrt mich. Aber, ach scheiße, Mann, das hat mich auch irgendwie entfernt von dir, verstehst du? Weißt du, damals, naja, da war das alles nicht möglich. Und jetzt auf einmal landen wir im Bett. Einfach so. Zwei Gläser Wein und hopp. Es ist wie ein Echo, das um Jahre zu spät kommt. Die Rufenden sind längst fort. Die Worte haben ihren Sinn verloren. Und die Ohren, die das Echo vernehmen, verstehen nichts davon. Es war nur Sex, sagst du. Ja, aber es floss doch auch die Liebe mit hinein. Als dünnes Rinnsal nur, aber trotzdem. Mit all ihrer schillernden, unbegreiflichen Schönheit. Oder wie siehst du das? Genauso? Du scheinst das ja mit vielen Bekannten so zu machen. Du lebst dich aus. Du liebst dich aus. Eine freie und starke Frau, keine Frage. Aber wie geht das weiter jetzt? Was meinst du? Was hat sich geändert?
1: Was bleibt übrig? Werden wir uns wiedersehen? Werden wir wieder miteinander schlafen? Werden wir es nie wieder tun? Oder ständig? Ist etwas Neues zwischen uns entstanden? Oder ist einfach nur etwas zerstört worden? Ich würde gern wissen, wie es dir geht damit. Ich würde mich freuen, wenn du mich anrufst. Aber eigentlich weiß ich, du schweigst. Du schweigst einfach.

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Und ich denke so bei mir, auweia, na hier muss jemand dringend in die Haier. Dort bring ich dich am besten gleich mal hin. Und wo ich schon mal gerade dabei bin, werde ich zur Sicherheit kurz mal eben checken, ob sich da Monster unter deinem Bett verstecken. Und wenn nicht, bett ich dich darin zur Ruhe. 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

deiner Kuscheldecke und bis ich dich dann morgen wieder wecke, wünsch ich dir, dass du was Schönes träumst und durch die wilde, weite Wunderwelt hinstreunst. Nichts soll dich in deinem Schlaf beirren. Ich geb dir einen Gute-Nacht-Kuss auf die Stirn. Und Pierre, der kleine Teddybär, kriegt natürlich auch einen, sonst wär's ja nicht fair. Wenn du magst, sing ich dich noch bei Bedarf mit einem kleinen Schlaflied in den Schlaf. Wie wäre es mit Lalilu? 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

0: Vor dem G20-Gipfel am Freitag in Hamburg haben in der vergangenen Nacht zahlreiche Proteste von Gipfelgegnern stattgefunden. Die Beamten gingen mit einem Großaufgebot an Wasserwerfern gegen den Menschenauflauf vor.
1: Da

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Dankeschön. Vielen Dank und noch einen schönen Abend für Sie.

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0: Aber jetzt mal unter uns, meine Damen und Herren. Das ist doch nicht normal.
1: Normal? Normal? 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

war jetzt ein bisschen Wissenschaft. Ich will heute überhaupt ein paar wissenschaftliche Lieder spielen. Heizt du eigentlich mit Öl oder mit Kohlen? Ist ja gar nicht da, der Leo. Öl. Schade. Jetzt der Haufen Geld sparen können, wenn es mit Kohlen heißt. Nein, Kohlen wäre jetzt auch teurer. Eigentlich wäre der alles teurer momentan. Ich weiß nicht, habt ihr bestimmt selber auch schon festgestellt. Es wird alles teurer. Und kein Mensch weiß einen Rat, weil der gute Rat wird auch teurer. Der war immer schon teuer, aber jetzt wird er noch teurer. Ich habe mich auch schon mal gefragt, warum das sein muss, dass immer alles teurer wird. Und bin auch zu keinem vernünftigen Ergebnis gekommen. Aber ich habe einen Bekannten, der kennt sich da wahnsinnig aus, der ist Wirtschaftswissenschaft oder was der studiert hat, irgendwas so zeigt. Und habe ihn halt gefragt, warum alles teurer wird. Es muss doch irgendeinen Grund haben. Und dann haben wir gedacht, das erklärt er mal kurz und bündig. Und dann fängt er an mit Weltwirtschaftskrise und Handelsbilanzdefizit und Dollarkurs und Rezession. Also er hat mir richtig zugelabert. Ich habe dann auch gar nicht mehr gescheit hingekocht. Weil unterm Strich ist nicht so kompliziert. Eigentlich wird einfach alles teurer, weil die Preise ständig steigen. So viel habe ich rausgehört. Und dann haben wir gedacht, wenn das so eine einfache Botschaft ist, dann mache ich doch gleich ein Lied drüber. Und da habe ich ein Lied geschrieben, das heißt, warum die Kohlen teurer werden. Also ich habe das erklärt am Beispiel Kohlen, obwohl kaum mehr jemand mit Kohlen heizt. Aber ich habe mir gedacht, wenn ich Heizöl hernehme als Beispiel, dann müsste man die OPEC wieder mit einbeziehen und Benzinpreis und Ölpreis und so, und dann wird es noch komplizierter. Jetzt erkläre ich es halt anhand der Kohlen, warum die Preise ständig steigen.

geht. Da sagt er, du darfst nicht vergessen, auch die Bergleute wollen gescheit essen. Das Einkaufen wird täglich schwerer, immer kostet das Klumpzeug mehrer, immer mehr. Das weiß ich selber, sag ich da drauf. Das regt mich auch,

Tonnen Grund. Die Landwirtschaft ist nicht ganz gesund. Es gibt bald keine Bauern mehr. Die, die es gibt, die haben es sehr schwer. Ja, die haben es sehr schwer. Das stimmt doch nicht, sag ich zu ihm. Wenn Preise ständig höher werden, dann müssen doch die Bauern besser gehen. Kann sein, dass ich das nicht verstehe. Sagte, ja, du hast schon recht, doch es geht die Bauern deswegen schlecht, weil die Maschinen, Riesendinger, jährlich mehrer Geld verschlingen, Geld verschlingen.

0: Stahl. Und Stahl, der kostet jährlich mehr. Jetzt fragst bestimmt, wo kommt das her? Zur Stahlgewinnung braucht man Kohlen, die muss wir aus der Erde holen. Das macht keiner heute umsonst, wo du dir doch leicht denken kannst, leicht denken kannst. Jetzt hoffe ich, sagt er, du hast kapiert, warum die Kohle immer teuriger wird. Da sage ich nach kurzem Schweigen, ja logisch, weil die Preise steigen.
1: Das sind anstrengend, die wissenschaftlichen Lieder. Eins spiele ich noch, ein wissenschaftliches Lied.
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1: mein Name.
2: Okay.

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Hier fehlte ihm ein Knochen, da ein Muskel aus dem Arm, hier ein Stück Nebennierenrinde und da ein paar Meter Darm. 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Leider ist er mit dem Auge in den Löffelstiel gerannt. Das Auge war dahin und verschwommen war sein Blick. 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Geh hin, such dir am besten einen Job beim Bau. Hier trugen alle Männer Helme, bis auf Josef diesen Tropf. Und ihm stürzte auch von oben gleich ein Schutzhelm auf den Kopf. Seine Schädeldecke war davon erheblich demoliert. Er bekam einen aus Silber, schön verziert und ziseliert. 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Gelegenheit zum Flirt findet man im Karneval, so ging Josef eines Tages auf den Maskenball. 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Er rief, das kann ich nicht, das ist die einzige Nase, die ich hab. Ich bin nun mal so und ich bin dabei froh. And I want you all to know that I'm a Plastic Joe. Kommt Josef mal zum Arzt, vertauscht der Doktor ohne Groll gleich seinen weißen Kittel mit dem Overall. Josef wird doch nie geimpft und schon gar nicht operiert. Ihm wird höchstens von der Schwester mal ein Nippel abgeschmiert. Im Grunde wird er auch nie im Leben ernstlich krank. Abends hängt er leise pfeifend seine Zähne in den Schrank. Er muss alle 2-3 Wochen wieder mal zur Inspektion. Aber sonst fühlt er sich wohl genau wie Frankensteins Sohn. Und ist dabei froh, denn er ist nun mal

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das Keuchen. 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Er wird selber gehen, wenn es Zeit ist zu gehen. 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

0: Papa?
1: Was dann? Du sollst schlafen.
0: Papa, als was gehst du an Fasnacht?
1: Wenn du jetzt nicht sofort schläfst, dann geh ich als Klaviator.
0: Gute Nacht.
2: Du bist nicht

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1: Der zur selben Zeit in seinem früheren Leben ihr Henker war. 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

0: Schon wird man als Huflattich wiedergeboren.
1: Applaus für den Huflattich von morgen.
0: Also nicht, dass ich wirklich an Wiedergeburt glauben würde, aber weiß man's?
1: Aber als Unkraut?
0: Wieso Unkraut? Huflattich ist ein super Heilkraut.
1: Aha.
0: Ja, gut bei Schnupfen.
1: Gegen Schnupfen?
0: Nein, für Schnupfen.
1: Du, das wiedergeborene Schnupfenkraut, ist ja eine wahnsinnig schöne Vorstellung.
0: Ja, warum nicht? Also ich finde schon, dass man das mal ausprobieren kann. Vegane Inkarnation. Fleischlose Fleischwerdung. Das ist jetzt voll im Trend.
1: Fleischlose Fleischwerdung? Ich weiß nicht, ob du da vielleicht grundsätzlich was falsch verstanden hast. Wahrscheinlich bist du in deinem früheren Leben Huflattich gewesen und wurdest wiedergeboren als Förster.
0: Oberförster! Wenn ich in meinem Waldrevier frühmorgens patrouilliere, steht jeder Baumstamm stramm, versammeln sich die Tiere. Ich rufe, hallo Fauna, sind alle da? Wie war die Nacht? Das Rotwild meldet, Herr Förster, alles klar. Weil ich der Oberförster.
1: Ob er der Oberförster ist, das ist nicht nachweisbar.

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Jahr des 750-jährigen Bestehens von Berlin. Das ist Grund für mich, den Pullover auszuziehen, denn es ist ein ganz heißes Thema. Ich habe heute in den Nachrichten mitgekriegt, dass eben jetzt doch also hier die östlichen Bürgermeister schmollen und nicht fahren. Aber in irgendeiner Weise ist das, also ich betrachte das als Solidarität mit mir. Ne? Denn ich darf ja auch nicht fahren. Also. Aber dieses heiße Thema hat mich eben zu einem Lied angeregt, obwohl ich eigentlich wenig Lokalpatriotismus also schön finde und auch erst seit 2,5 Jahren in Berlin lebe. Aber immerhin schon 2,5 Jahre und das reicht aus, um eben... Endlich gibt es mal ein Fest, das ideologisch sauber ist. Denn für 750 kann ja weder Krenz noch Christ. 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

Nobel, um letztendlich zu befreien. 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Einen Vorteil hätte die Sache, jedenfalls am 1. Mai. 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Was ja bloß nicht heißen sollte, dass man nicht mehr demonstrieren. 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

0: 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Davon wurde ich heute früh schon um 8 Uhr wach. Ich hätte nie gedacht, wie viel Krach das macht. Ich frage mich, was ihr mit diesem Krach bezweckt. Der dicke Dachdecker, der das Dach da deckt. Und warum er das Dach nicht etwas sachter deckt und ob sich das heute noch über den ganzen Tag erstreckt. Ich sage es konkret, dieser Dachdecker geht mir sowas von fett auf den Wecker mit seinem elektrischen Dachziegelschneidegerät. Von Black und Decker, mit dem arbeitet er leider von früh bis spät. Ich gehe da gleich rüber und mecker, bevor das hier ewig so weitergeht. Und zieh den Stecker, doch auch am nächsten Tag. Ach du Schreck, wird ab 8 wieder keck das Dach gedeckt. Ich werde unsanft aus der Nacht gedeckt von des dicken Dachdeckers Krachkramdeck. Doch während ich da so vom Achterdeck beobachte, wie er das Dach da deckt, fällt mir auf, oh, er macht das korrekt. Das Dach wird immer mehr zu einem Prachtobjekt. Respekt. Ich luge hinüber und bewundere die Dachdeck-Taktik. Ey, der Typ könnte glatt ein Buch schreiben über Dachdeck-Didaktik. Ich befinde mich seitdem mit dem dicken Dachdecker in perfekter trauter Eintracht. Digga, und wünsch mir direkt sofort im Effekt, er deckt demnächst auch mein Dach.
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0: alle suchen händeringend nach einem Grund für ihre Existenz. So, ich habe ja schon viel Elend gesehen auf meinen Touren durch dieses Land. Das möchte ich euch nicht vorenthalten. Wir machen jetzt einen Call and Response, das ist auch sehr afrikanisch. Ich singe jetzt in dieser Arena, in den Audimax, die Namen dieser ganzen kleinen und Mittelstädte. Und auch wenn ihr das nicht ganz genau verstanden habt, nach eurem Gutdünken, schreit einfach die Namen zurück, damit diese Städte die letzte Ehre hier bekommen, bevor sie vielleicht für immer verschwinden. So, wir fangen mal an. 1, 2, 3, 4, Grimma!
1: Grimma!
0: Ja, so, ne?
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0: Was ist schlimmer? Jetzt kommt Lohne!
1: Lohne!
0: Geht auch ohne! Salzwedel!
1: Salzwedel!
0: Außen Hui, innen Reichsbürger! 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
1: Bad Dürheim!
0: Warum? Warum? Jetzt kommt Ochsenhausen! Da haben wir noch nicht einmal ein Foto von gefunden. Jetzt kommt Baunatal.
1: Baunatal.

ästhetische Verbrechen auf den Zweiten Weltkrieg schieben. So. Es ist ja so, man kann sich in dem Elend... man kann sich in so einem Elend auch sehr schön machen, sagen wir es mal so. Das funktioniert. Leider war es aber so, vor etwa 25 Jahren ritten in diese Städte junge Menschen mit schicken Vielmannbrillen ein und haben den Bewohnern gesagt, ihr habt zwei Möglichkeiten. Entweder ihr wählt diesen schleichenden Untergang oder ihr hört auf uns.

0: So, hoch die Tassen. Jetzt wurde gut gearbeitet in der letzten Zeit. Fast alle dieser Städte haben einen Slogan erhalten. Wir schauten jetzt wieder mal die Städte und mal schauen, was draus geworden ist, ob Hoffnung keimt in diesen Siedeln. Es geht los. 1, 2, 3, 4. Grimma!
1: Grimma!
0: Alles ist möglich! Lohne!
1: Lohne!

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Insbesondere nicht, wenn man den größten Teil seines Lebens im offenen Widerspruch zum Zeitgeist lebt, dann ist es schwer loszulassen und dann ist es schwer zu vertrauen. Und ohne dass ich euch zu viel von unserem Familiengeheimnis preisgebe, will ich doch eine kleine Geschichte erzählen, die sehr typisch für meinen Vater war. Anfang November dieses Jahres, als klar war, dass er sterben würde, hat meine Mutter uns Kinder nach Quickborn gerufen, denn wir wollten abwechselnd an seinem Bett Wache halten. Wir hatten eines dieser Elektrobetten organisiert, die auf Knopfdruck in alle Richtungen gehen. Und da lag er drin mit seinen Schals und seinen Mützen und hat schon sehr wenig gesprochen. Und in einer der Nächte, als ich Dienst hatte, als ich an seinem Bett saß, eine dunkle und kalte Novembernacht, da sagt er plötzlich in die Stille: Schluss mit der Scharade, wir hauen ab. Und ich habe gesagt: Papa, wir können nicht abhauen, du liegst im Sterben. Aber wir sind hier alle bei dir, Mama, Nele, Kai und ich. Da guckt er mich an und drückt auf den Knopf und drrrt, geht das Bett hoch und er guckt mir in die Augen und sagt: Sterben? Wer fällt dir dazu nicht ein? Ein paar Tage später ist er eingeschlafen und wir haben aus seinen vielen Liedern die Zeilen gesucht, die für unsere Trauerkarte uns am besten erschienen. Und Kai hat sie dann gefunden und so steht nun auf den Karten, die wir überall in die Welt an unsere Freunde geschickt haben, über einem Bild von ihm, das ihn vor seinen Rattenstellen zeigt: Ja, Kumpanen, Kumpaninen, so wird's sein mit Stumpf und Stiel, niemals etwas anderem dienen als der Lust und unserem Ziel. 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